Wir haben jetzt 6 Uhr und 38 Minuten. Temperatur. Die Temperatur ist eine 14,7.

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